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sie zu sorgenlos und wie betäubet sind, ist leider allzu wahr. Doch ist denn keine Art von Mittel zu ergründen? Es würde das Verstandeslicht vielleicht sich bald in sein.

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1: Ihr scheinet zu erwachen. Nun kannst du hier verborgen sehen, ob meine Wacht erwünschte Wirkung machen.
0: Ich will das Beste hoffen.